0: Es la hora 22 en punto. La temperatura 17 grados.
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0: Es la hora 2 en punto. La temperatura 16 grados, 2 décimas.
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1: Hallo lieber Zuhörer, herzlich willkommen in einer neuen Sendung von Oberschulze Neuland. Schön, dass Sie uns durch diesen Wocheneinstieg begleiten, und hier aus dem Studio begrüßen wir Sie ganz herzlich. Bei uns ist Oberschulze Andreas Enz. Ich heiße Sie ganz herzlich willkommen hier.
2: Ja, ebenfalls willkommen und einen Gruß an alle Neulander Zuhörer, und hier im Studio ebenfalls mein Gruß an Pastor Manfred Grünwald und an
1: Valeria
2: Bergen. Entschuldigung.
1: Ja, wir waren eine Woche nicht da, so da kann man schon etwas von der, muss man sich schon manchmal an einige Details erinnern. Gut, genau, wie schon erwähnt, ist auch Pastor Manfred Grünwald mit uns hier im Studio. Ich heiße Sie ganz herzlich willkommen hier, Herr Grünwald, und Sie dienen uns heute mit der Besinnung. Bitte schön.
3: Ja, guten Morgen. Die Freude ist ganz meinerseits. Guten Morgen, Herr Ernst. Guten Morgen, Valeria. Und guten Morgen, liebe Radiohörer. Ich freute mich, diesen Wochenstart schon heute Morgen zu Hause mit meiner Familie auf dem Sofa zu machen, wo wir ja in der vergangenen Woche schon etwas intensiver und manche vielleicht auch heute den Kaminflackern hatten. Und ich freue mich, diese Woche auch mit euch, liebe Radiohörer, mit ein paar Gedanken der Orientierung zu starten. Am Donnerstag vergangener Woche durften wir mit den Mennos ihren Gedenktag feiern. Liebe Zuhörer, 99 Jahre, das sind fast 100 Jahre der Präsenz hier im Chaco. Wenn auch die ersten Jahre sowohl bei den Mennos als auch bei den Neuländern mit ums Überleben kämpfen beschrieben werden können, dürfen die meisten heute doch auf einen beachtlichen Wohlstand schauen. Die meisten, aber nicht alle. Ja, es gibt tatsächlich auch in der ganzen Geschichte bis heute Personen, die aus irgendeinem Grund in Situationen geraten, die sie in Gefahr bringen, auch ja, fast unterzugehen. Das kann finanziell, das kann emotionell oder auch gesundheitlich, sei es physisch oder psychisch, sein. An diese Personen, auch in unserer Mitte, musste ich denken, als wir gerade am vergangenen Donnerstag, am Tag der Mennos, als Familie aus dem Andachtsbuch »Leben ist mehr« einen Ausschnitt von Hermann Grabe lasen, der so jemanden beschreibt und ihn als in Wahrheit hilflos bezeichnete. Ich horchte auf, denn ich dachte gerade an diese Hilflosen in aussichtslosen Situationen, vielleicht auch bei uns. Grabe schreibt wie folgt: Da ist einer mitten auf dem Atlantik über Bord gefallen. Er befindet sich also in einer äußersten Lebensgefahr. Ganz gleich, was diesen Absturz denn nun bewirkt hat. Grabe fragt: Hilft diesem Mann nun etwa der feste Glaube, er wandere in einem wunderschönen Park und höre Vögel auf den Bäumen zwitschern? Nein. Oder hilft ihm denn etwa die Vorstellung, er müsse nur an sich selbst glauben, dann werde er den Zielhafen auch schwimmend erreichen? Nein. Wäre dieser Mann nicht besser beraten, der Wahrheit ins Auge zu blicken, dass er völlig verloren ist? Vielleicht könnte er schon im nächsten Augenblick von den scharfen Zähnen eines Hais zerfetzt werden oder auch im Bauch eines Pottwals landen. Wäre ihm das klar, so würde er mit aller Kraft um Hilfe rufen und so schnell er kann das Seil des Rettungsrings ergreifen, das man ihm zuwerfen würde. Was ich mit diesen Gedanken oder mit diesem Gleichnis sagen will, schreibt Grabe: Leider versuchen Menschen oder zu viele Menschen in solchen Situationen oder in ähnlichen, ohne reale Hilfe von Menschen oder gar von Gottes Hilfe, diese Situationen zu überwinden. Dazu bedienen sie sich an unterschiedlichen Methoden. Die einen versuchen es mit Hollywood, schreibt Grabe, die anderen mit Drogen, wieder andere mit transzendentaler Meditation oder mit stoischer Philosophie, das heißt so viel wie Streben nach Harmonie mit der Natur. Und vielleicht fällt uns bei uns auch das eine und das andere ein. Aber nichts rettet sie aus der eigentlichen Situation. Nein. Aber ein ehrliches Zugeständnis und eine nach Lösung suchende Haltung, zusammen mit Menschen und auch mit Gott, kann jemanden aus den Wogen des Meeres oder aber auch aus anderen Situationen helfen. Und heute will ich uns dazu Mut machen. Übers Wochenende wurde nämlich von den Gemeinden ein Finanzkurs angeboten, der einem helfen kann, sich in seiner Situation zu finden und auch Lösungswege einzuschlagen. Und so gibt es Rat auch in anderen Situationen. Außerdem ist auch der Glaube an das Erlösungswerk an Jesus Christus wie ein Seil mit einem Rettungsring dran, das wir ergreifen dürfen. Nötig haben wir es alle. Aber der Stolz hindert uns leider manchmal daran. Doch wenn man sich bewusst macht, worum es letzten Endes in diesem Leben geht, dann kann man diesem Stolz vielleicht auch überwinden und dankbar diesen Rettungsring ergreifen, der einem nicht nur aus den verschiedenen Wogen des Meeres oder auf dieser Erde befreit, sondern auch aus der ewigen Verdammnis. Werter Zuhörer, wie reagierst du, wie reagiere ich auf Gottes Rettungsangebot? Hermann Grabe schlussfolgert, es darauf ankommen lassen, ist in den meisten Fällen viel zu gefährlich. Und es ist nicht nur gefährlich, sondern es ist auch endgültig. Werte Radiohörer, falls du in einer Situation bist, in der du sagst, zu verlieren habe ich nichts, wir könnten ja mal drüber reden, dann stelle ich mich heute dir gerne zur Verfügung. Und damit will ich uns auch schon in die vor uns liegende Arbeitswoche segnen und einen guten Start, aber auch eine gute Woche wünschen.

0: Wir bedanken uns nochmal ganz herzlich bei Pastor Manfred Grünwald für die Besinnung, um in diese Woche einzusteigen. Und nun gehen wir dann rüber zum Bericht des Oberschulzen, wo wir ja letzte Woche am Montag den Feiertag hatten und nun an diesem Montag, den 29. Juni, in eine volle Woche starten. Bitte schön, Herr Enz.
1: Danke und liebe Hörer von Radio Neuland, ich begrüße Sie nochmals zu dieser Sendung und berichte von meinen Tätigkeiten aus den vergangenen zwei Arbeitswochen. Da diese Sendung, wie ihr eben schon erwähnt, am letzten Montag wegen des Feiertags zur Erinnerung an die Einführung der Verfassung von 1992, also ein neuer Feiertag, der dieses Jahr zum ersten Mal, sagen wir mal, gefeiert wurde, nicht ausgestrahlt wurde. So berichte ich zuerst aus der Woche vom 15. bis zum 19. Juni. Wie üblich nach dieser Sendung führte ich das Gespräch mit Thomas Wiebe vom Ordnungsamt, gemeinsam wie üblich auch mit Ferdinand Bark und Albert Dück und im Anschluss besprach ich mich mit Marcello Gosen. Am Montagnachmittag nahm ich an der Sitzung der Betriebsleiter der Kooperativsabteilungen hier im Chaco teil. Ich betone die als Kooperativsabteilung hier im Chaco, da es ja auch in Mariano Roque Alonso und Villa Agis Abteilungen gibt, die an dieser Sitzung nicht teilnehmen. Am Montagabend fand der von der Abteilung für Genossenschaftserziehung oder DEC organisierte Informationsabend über die Arbeit und die Finanzierung der Stiftung Boqueron, welche die Schulträgerin der Schule Primero de Febrero und des CFCL ist und darüber hinaus die finanzielle Hilfe der Kooperative für die Schulen Acosta Newen Cajino Klim, Bettel in Sandhorst und Noah Manesser hier in Ciudad de Neuland koordiniert und kontrolliert. In diese Stiftung fließen jährlich einige Milliarden Guaraníes aus den Gewinnen der Kooperative. Es wird aber keine detaillierte Abrechnung auf der Hauptversammlung vorgelegt. Zu diesem Abend war eine ansehnliche Anzahl von Mitgliedern erschienen, die ihre Fragen und auch ihre Kritik an der Stiftung Boqueron geäußert haben. Am Dienstagmittag nahm ich an einer Besprechung in Fecoprot, in Asunción dann schon, teil. Es war ein Austausch bezüglich der Ermittlungen der Behörde gegen Kartellbildung oder CONACOM, die gegen die Kooperative wegen angeblicher unrechtmäßiger Absprachen der Preise für Viehankauf ermittelt. Am Mittwochvormittag habe ich mich mit dem Geschäftsführer Friedbert Dück besprochen. Und am Mittwochmittag habe ich gemeinsam mit dem Geschäftsführer der ACOMEPA, Herrn Gerhard Claßen, eine Audienz beim Justizminister Rodrigo Nicora wahrgenommen, den ich um baldige Ernennung von Standesbeamten in Neuland und in Philadelphia gebeten habe und ihm unsere Situation geschildert habe, nämlich, dass in Neuland Herr Johann Gosen nicht in seinen wohlverdienten Ruhestand gehen kann, bis ein neuer Standesbeamter unserer Wahl ernannt wird. In Fernheim ist die Situation etwas anders, jedoch auch seit Jahren ungelöst. Wegen der bevorstehenden Beendigung unseres aktuellen Vertragsverhältnisses mit IPS wollte ich mich am Donnerstag früh wieder gemeinsam mit dem Geschäftsführer der ACOMEPA mit dem Präsidenten des IPS treffen, der kurzfristig jedoch einen anderen Termin in der Zentralbank wahrnehmen musste. Trotzdem habe ich mich dann gemeinsam mit Gerhard Claßen mit mehreren Direktoren im IPS besprochen. Einerseits wegen der ausstehenden Zahlungen für die drei Chaco-Kolonien für die erbrachten medizinischen Leistungen an IPS-Versicherte. Und diese Zahlungen werden immer größer. Und auch wegen eines neuen Vertrags. Zwischenzeitlich hat der Verwaltungsrat des IPS in der vorigen Woche entschieden, einen neuen Vertrag mit den Hospitälern Concordia, Philadelphia und Loma Plata abzuschließen. Da das für Neuland vorgesehene Budget so gut wie aufgebraucht ist, die Hospitäler in Philadelphia und Loma Plata jedoch noch für circa 2 Monate für das IPS weiterarbeiten können, weil ihre Budgets voraussichtlich ausreichen werden, müssen wir in Neuland für das Krankenhauspersonal in dieser Zeit, in der wir nicht IPS-Versicherte behandeln, Urlaub und andere Maßnahmen ergreifen, um diese Zeit möglichst sinnvoll zu nutzen, um die laufenden Kosten aufzufangen. Am Freitagvormittag fand die wöchentliche Sitzung des Verwaltungsrats statt und ab 16 Uhr auf dem Gelände des Rodeo, der Bauerntag für Viehzüchter, wo es vor allem um die Kriterien für die richtige Auswahl von Muttertieren und Zuchtbullen ging. Es waren rund 120 Mitglieder zugegen, was ich als gute Beteiligung werte. Jedoch gemessen an der Anzahl an Rinderzüchtern in Neuland hätten es auch noch mehr sein können. Am Abend fand dann die erste Versteigerung von Rassebullen von Potsdam statt, mit recht guten Ergebnissen. Für beide Veranstaltungen bedanke ich mich beim Personal vom Saab und Potsdam. Am Sonntagabend nahm ich an der Prämierung der Sieger des Menefepper Fußballturniers in Loma Plata teil. Die Neuländer Frauen- und Männermannschaften wurden jeweils Dritte, was ein ansehnliches Resultat ist. Danke an die Sportler für ihre Leistungen. Das Turnier ging allerdings am letzten Wochenende weiter, weil die Männermannschaften vom MSV und FSV den Sieger ausspielen mussten. In der Arbeitswoche von Dienstag, den 23. Juni, bis Samstag, den 27. Juni, habe ich folgende Termine wahrgenommen. Montag war Feiertag und dann Dienstag habe ich vor allem Büroarbeit gemacht. Am Mittwochvormittag ebenfalls. Vor allem habe ich mich mit Mitarbeitern der Kreditabteilung getroffen, um Vertragsveränderungen für die Sparverträge zu besprechen. Am Mittwochnachmittag nahm ich an der monatlichen Sitzung des Komitees für Gesundheitswesen und der Mutualen Krankenkasse teil. Am Donnerstagnachmittag nahm ich an der monatlichen Sitzung des Personalkomitees teil. Am Freitagvormittag fand die wöchentliche Sitzung des Verwaltungsrats statt, auf der unter anderem beschlossen wurde, dass die nächsten Generalversammlung der Kooperative am Dienstag, den 28. Juli, und die Generalversammlung der Kolonie am Freitag, den 31. Juli, stattfinden sollen. Am Freitagnachmittag fand beim Choral Philadelphia ein Wettbewerb von Jungrindern statt. Es waren 20 Gruppen von Rindern aus Menne und Fernheim dabei. Nach diesem Wettbewerb fanden mehrere Vorträge über den weltweiten Fleischmarkt, die Qualität von Rindfleisch und die Bedeutung von Zufütterung auf Pioneros del Chaco statt. Am Samstag ging die Vortragsserie weiter, insbesondere mit einer sehr guten Anschaulichung an echten Rindervierteln zur Qualitätsmessung. Wieder einmal konnte ich feststellen, wie viel wir noch hinzulernen können, um richtige Entscheidungen sowohl in der effizienten Rinderhaltung, der Rinderzucht, aber auch in der Vermarktung zu treffen und dann natürlich auch diese umzusetzen. Diese Serie von Veranstaltungen über Rinderhaltung und Vermarktung wurden von den Frigorificos der drei Kooperativen und Ideagro organisiert, dafür meinen Dank und meine Anerkennung. Soweit mein Bericht aus den letzten beiden Arbeitswochen. Nun mache ich einen Ausblick der geplanten Veranstaltungen für diese Arbeitswoche. Wie üblich, nach dieser Sendung führe ich ein Gespräch mit Thomas Wiebe vom Ordnungsamt, gemeinsam mit Ferdinand Bark und Albert Dück, und im Anschluss bespreche ich mich mit Marcello Gosen, dem Koordinator der Betriebsleiter der Kooperativsabteilung. Im Übrigen sind Gespräche mit Mitgliedern für heute vorgesehen. Am Mittwochmittag ist ein Treffen zwischen den Oberschulzen der Kooperativen Czortice, Fernheim und Neuland vorgesehen. Erstmal, um uns über ein weiteres Vorgehen bezüglich des Wasserkanals zu besprechen und dann gemeinsam mit den leitenden Mitarbeitern der Stromabteilungen, um von der ANDE eingeforderte Bedingungen zur Stromverteilung in unseren Kolonien, vor allem um die Flächen oder Zonen, in denen der Strom von den Kooperativen verteilt wird, zu definieren. Das ist niemals konkret geschehen und darüber hinaus auch andere technische Vorschriften der ANDE zu erfüllen. Für Freitag ist die wöchentliche Sitzung des Verwaltungsrats vorgesehen. Soweit die geplanten Sitzungen und Veranstaltungen für diese Arbeitswoche. In der letzten Woche ist eine Frage von Frau Edelgard Franz gestellt worden und sie lautet folgendermaßen: War nicht vorgesehen, dass der Parkplatz vor Super und der Säde unter mehr Licht gebracht wird, wäre schon angebracht, wo es morgens lange dunkel ist und gegen Abend auch früh dunkel wird. Ich denke da besonders an Fahrradfahrer. Soweit die Frage. Es ist tatsächlich so, dass der Parkplatz vor dem Supermarkt und dem neuen Verwaltungsgebäude mehr beleuchtet werden soll. Dazu sind auch beim Bau der Fußwege auf dem Parkplatz die entsprechenden Rohre für die elektrischen Leitungen verlegt worden. Allerdings wurde die Einrichtung der Beleuchtung eingestellt, als darüber diskutiert wurde, ob man Schattenbäume auf dem Parkplatz pflanzt oder Dächer aufstellt. Denn die Beleuchtung wäre in beiden Fällen verschieden. Die Verwaltung hat entschieden, Bäume zu pflanzen, jedoch für dieses Jahr kein Geld im Haushaltsplan für die Beleuchtung vorgesehen. Soweit die Ist-Situation. Zwischenzeitlich hat sich der Geschäftsführer, aufgrund dieser Frage möchte ich betonen, die Beleuchtung auf dem Parkplatz angesehen und das Baukomitee wird sich nun damit befassen, ob schon in diesem Jahr mehr Beleuchtung eingerichtet werden sollte oder nicht und wenn ja, wo genau und wie. Woher dann die Finanzierung kommt, muss die Verwaltung entscheiden. Gerne habe ich diese Frage aufgegriffen und werde die Angelegenheit weiter verfolgen, da die Beleuchtung aus Gründen des sicheren Verkehrs und der Sicherheit insgesamt für uns bedeutsam ist. Am vorigen Freitag verstarb Frau Susanne Olfert, geborene Penner, im Alter von 84 Jahren. Sie war also eine Pionierin der Kolonie Neuland. Frau Olfert war verheiratet mit Abraham Olfert. Gemeinsam haben Olferts bis vor einigen Monaten in Schönhorst sowohl ihre Jugend verlebt und eine Familie gegründet und ihre Wirtschaft geführt. Frau Olfert wird mir als arbeitsame Frau und Mutter beschrieben. Ich wünsche ihrem Ehemann und den 4 Kindern, Enkeln und der gesamten Großfamilie Olfert und Penner Trost in der Zeit des Abschieds. Uns allen wünsche ich eine erfolgreiche Arbeitswoche und dass die bessere Fußballmannschaft heute gewinne. Und so verabschiede ich mich bis zum nächsten Montag.
0: Vielen Dank, Herr Enz, für diese Einblicke. Wie schon erwähnt, also aus 2 Wochen, da der letzte Montag ein Feiertag war, und auch für die Antworten, die Sie an unsere Hörer geben. Und ja, wie Sie schon erwähnt haben, möge heute der bessere Gewinn und ein gerechtes Ergebnis im Länderspiel zustande kommen. Ich möchte mich auch ganz herzlich bei Ihnen, lieber Zuhörer, bedanken, dass Sie uns durch diese Sendung begleitet haben und mich hier von Ihnen verabschieden, indem ich eine schöne und erfolgreiche Woche wünsche. Auf Wiederhören und bis zur nächsten Sendung bei Oberschulze Neuland.
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1: Hallo lieber Zuhörer, herzlich willkommen in einer neuen Sendung von Oberschulze Neuland. Schön, dass Sie uns durch diesen Wocheneinstieg begleiten, und hier aus dem Studio begrüßen wir Sie ganz herzlich. Bei uns ist Oberschulze Andreas Enz. Ich heiße Sie ganz herzlich willkommen hier.
2: Ja, ebenfalls willkommen und ein Gruß an alle Neulander Zuhörer, und hier im Studio ebenfalls mein Gruß an Pastor Manfred Grünwald und an
1: Valeria
2: Bergen. Entschuldigung.
1: Ja, wir waren eine Woche nicht da, so da kann man schon, muss man sich schon manchmal an einige Details erinnern. Gut, genau, wie schon erwähnt, ist auch Pastor Manfred Grünwald mit uns hier im Studio. Ich heiße Sie ganz herzlich willkommen hier, Herr Grünwald, und Sie dienen uns heute mit der Besinnung. Bitte schön.
3: Ja, guten Morgen, die Freude ist ganz meinerseits. Guten Morgen, Herr Ernst, guten Morgen, Valeria, und guten Morgen, liebe Radiohörer. Ich freute mich, diesen Wochenstart schon heute Morgen zu Hause mit meiner Familie auf dem Sofa zu machen, wo wir ja in der vergangenen Woche schon etwas intensiver und manche vielleicht auch heute den Kaminflackern hatten. Und ich freue mich, diese Woche auch mit euch, liebe Radiohörer, mit ein paar Gedanken der Orientierung zu starten. Am Donnerstag vergangener Woche durften wir mit den Mennos ihren Gedenktag feiern. Liebe Zuhörer, 99 Jahre, das sind fast 100 Jahre der Präsenz hier im Chaco. Wenn auch die ersten Jahre sowohl bei den Mennos als auch bei den Neuländern mit ums Überleben kämpfen beschrieben werden können, dürfen die meisten heute doch auf einen beachtlichen Wohlstand schauen. Die meisten, aber nicht alle. Ja, es gibt tatsächlich auch in der ganzen Geschichte bis heute Personen, die aus irgendeinem Grund in Situationen geraten, die sie in Gefahr bringen, auch ja, fast unterzugehen. Das kann finanziell, das kann emotionell oder auch gesundheitlich, sei es physisch oder psychisch, sein. An diese Personen, auch in unserer Mitte, musste ich denken, als wir gerade am vergangenen Donnerstag, am Tag der Mennos, als Familie aus dem Andachtsbuch »Leben ist mehr« einen Ausschnitt von Hermann Grabe lasen, der so jemanden beschreibt und ihn als in Wahrheit hilflos bezeichnete. Ich horchte auf, denn ich dachte gerade an diese Hilflosen in aussichtslosen Situationen, vielleicht auch bei uns. Grabe schreibt wie folgt: Da ist einer mitten auf dem Atlantik über Bord gefallen. Er befindet sich also in einer äußersten Lebensgefahr. Ganz gleich, was diesen Absturz denn nun bewirkt hat. Grabe fragt: Hilft diesem Mann nun etwa der feste Glaube, er wandere in einem wunderschönen Park und höre Vögel auf den Bäumen zwitschern? Nein. Oder hilft ihm denn etwa die Vorstellung, er müsse nur an sich selbst glauben, dann werde er den Zielhafen auch schwimmend erreichen? Nein. Wäre dieser Mann nicht besser beraten, der Wahrheit ins Auge zu blicken, dass er völlig verloren ist? Vielleicht könnte er schon im nächsten Augenblick von den scharfen Zähnen eines Hais zerfetzt werden oder auch im Bauch eines Pottwals landen. Wäre ihm das klar, so würde er mit aller Kraft um Hilfe rufen und so schnell er kann das Seil des Rettungsrings ergreifen, das man ihm zuwerfen würde. Was ich mit diesen Gedanken oder mit diesem Gleichnis sagen will, schreibt Grabe: Leider versuchen Menschen oder zu viele Menschen in solchen Situationen oder in ähnlichen, ohne reale Hilfe von Menschen oder gar von Gottes Hilfe, diese Situationen zu überwinden. Dazu bedienen sie sich an unterschiedlichen Methoden. Die einen versuchen es mit Hollywood, schreibt Grabe, die anderen mit Drogen, wieder andere mit transzendentaler Meditation oder mit stoischer Philosophie, das heißt so viel wie Streben nach Harmonie mit der Natur. Und vielleicht fällt uns bei uns auch das eine und das andere ein. Aber nichts rettet sie aus der eigentlichen Situation. Nein. Aber ein ehrliches Zugeständnis und eine nach Lösung suchende Haltung, zusammen mit Menschen und auch mit Gott, kann jemanden aus den Wogen des Meeres oder aber auch aus anderen Situationen helfen. Und heute will ich uns dazu Mut machen. Übers Wochenende wurde nämlich von den Gemeinden ein Finanzkurs angeboten, der einem helfen kann, sich in seiner Situation zu finden und auch Lösungswege einzuschlagen. Und so gibt es Rat auch in anderen Situationen. Außerdem ist auch der Glaube an das Erlösungswerk an Jesus Christus wie ein Seil mit einem Rettungsring dran, das wir ergreifen dürfen. Nötig haben wir es alle. Aber der Stolz hindert uns leider manchmal daran. Doch wenn man sich bewusst macht, worum es letzten Endes in diesem Leben geht, dann kann man diesem Stolz vielleicht auch überwinden und dankbar diesen Rettungsring ergreifen, der einem nicht nur aus den verschiedenen Wogen des Meeres oder auf dieser Erde befreit, sondern auch aus der ewigen Verdammnis. Werter Zuhörer, wie reagierst du, wie reagiere ich auf Gottes Rettungsangebot? Hermann Grabe schlussfolgert, es darauf ankommen lassen, ist in den meisten Fällen viel zu gefährlich. Und es ist nicht nur gefährlich, sondern es ist auch endgültig. Werte Radiohörer, falls du in einer Situation bist, in der du sagst, zu verlieren habe ich nichts, wir könnten ja mal drüber reden, dann stelle ich mich heute dir gerne zur Verfügung. Und damit will ich uns auch schon in die vor uns liegende Arbeitswoche segnen und einen guten Start, aber auch eine gute Woche wünschen.

0: Wir bedanken uns nochmal ganz herzlich bei Pastor Manfred Grünwald für die Besinnung, um in diese Woche einzusteigen. Und nun gehen wir dann rüber zum Bericht des Oberschulzen, wo wir ja letzte Woche am Montag den Feiertag hatten und nun an diesem Montag, den 29. Juni, in eine volle Woche starten. Bitte schön, Herr Enz.
1: Danke und liebe Hörer von Radio Neuland, ich begrüße Sie nochmals zu dieser Sendung und berichte von meinen Tätigkeiten aus den vergangenen 2 Arbeitswochen. Da diese Sendung, wie ja eben schon erwähnt, am letzten Montag wegen des Feiertags zur Erinnerung an die Einführung der Verfassung von 1992, also ein neuer Feiertag, der dieses Jahr zum ersten Mal, sagen wir mal, gefeiert wurde, nicht ausgestrahlt wurde. So berichte ich zuerst aus der Woche vom 15. bis zum 19. Juni. Wie üblich nach dieser Sendung führte ich das Gespräch mit Thomas Wiebe vom Ordnungsamt, gemeinsam wie üblich auch mit Ferdinand Barg und Albert Dück und im Anschluss besprach ich mich mit Marcello Gosen. Am Montagnachmittag nahm ich an der Sitzung der Betriebsleiter der Kooperativsabteilungen hier im Chaco teil. Ich betone die als Kooperativsabteilung hier im Chaco, da es ja auch in Mariano Roque Alonso und Villa Ayes Abteilungen gibt, die an dieser Sitzung nicht teilnehmen. Am Montagabend fand der von der Abteilung für Genossenschaftserziehung oder DEC organisierte Informationsabend über die Arbeit und die Finanzierung der Stiftung Boqueron, welche die Schulträgerin der Schule Primero de Febrero und des CFCL ist und darüber hinaus die finanzielle Hilfe der Kooperative für die Schulen Acosta Newen Cajino Klim, Betel in Sandhorst und Noah Manesser hier in Ciudad de Neuland koordiniert und kontrolliert. In diese Stiftung fließen jährlich einige Milliarden Guaraníes aus den Gewinnen der Kooperative. Es wird aber keine detaillierte Abrechnung auf der Hauptversammlung vorgelegt. Zu diesem Abend war eine ansehnliche Anzahl von Mitgliedern erschienen, die ihre Fragen und auch ihre Kritik an der Stiftung Boqueron geäußert haben. Am Dienstagmittag nahm ich an einer Besprechung in Fecoprot in Asunción dann schon teil. Es war ein Austausch bezüglich der Ermittlungen der Behörde gegen Kartellbildung oder CONACOM, die gegen die Kooperative wegen angeblicher unrechtmäßiger Absprachen der Preise für Viehankauf ermittelt. Am Mittwochvormittag habe ich mich mit dem Geschäftsführer Friedbert Dück besprochen und am Mittwochmittag habe ich gemeinsam mit dem Geschäftsführer der ACOMEPA, Herrn Gerhard Klaassen, eine Audienz beim Justizminister Rodrigo Nicora wahrgenommen, den ich um baldige Ernennung von Standesbeamten in Neuland und in Philadelphia gebeten habe und ihm unsere Situation geschildert habe, nämlich, dass in Neuland Herr Johann Gosen nicht in seinen wohlverdienten Ruhestand gehen kann, bis ein neuer Standesbeamter unserer Wahl ernannt wird. In Fernheim ist die Situation etwas anders, jedoch auch seit Jahren ungelöst. Wegen der bevorstehenden Beendigung unseres aktuellen Vertragsverhältnisses mit IPS wollte ich mich am Donnerstag früh wieder gemeinsam mit dem Geschäftsführer der ACOMEPA mit dem Präsidenten des IPS treffen, der kurzfristig jedoch einen anderen Termin in der Zentralbank wahrnehmen musste. Trotzdem habe ich mich dann gemeinsam mit Gerhard Klaassen mit mehreren Direktoren im IPS besprochen. Einerseits wegen der ausstehenden Zahlungen für die 3 Chaco-Kolonien für die erbrachten medizinischen Leistungen an IPS-Versicherte. Und diese Zahlungen werden immer größer. Und auch wegen eines neuen Vertrags. Zwischenzeitlich hat der Verwaltungsrat des IPS in der vorigen Woche entschieden, einen neuen Vertrag mit den Hospitälern Concordia, Philadelphia und Loma Plata abzuschließen. Da das für Neuland vorgesehene Budget so gut wie aufgebraucht ist, die Hospitäler in Philadelphia und Loma Plata jedoch noch für circa 2 Monate für das IPS weiterarbeiten können, weil ihre Budgets voraussichtlich ausreichen werden, müssen wir in Neuland für das Krankenhauspersonal in dieser Zeit, in der wir nicht IPS-Versicherte behandeln, Urlaub und andere Maßnahmen ergreifen, um diese Zeit möglichst sinnvoll zu nutzen, um die laufenden Kosten aufzufangen. Am Freitagvormittag fand die wöchentliche Sitzung des Verwaltungsrats statt und ab 16 Uhr auf dem Gelände des Rodeo, der Bauerntag für Viehzüchter, wo es vor allem um die Kriterien für die richtige Auswahl von Muttertieren und Zuchtbullen ging. Es waren rund 120 Mitglieder zugegen, was ich als gute Beteiligung werte. Jedoch gemessen an der Anzahl an Rinderzüchtern in Neuland hätten es auch noch mehr sein können. Am Abend fand dann die erste Versteigerung von Rassebullen von Potsdam statt, mit recht guten Ergebnissen. Für beide Veranstaltungen bedanke ich mich beim Personal vom SAP und Potsdam. Am Sonntagabend nahm ich an der Prämierung der Sieger des Menefepa-Turniers in Loma Plata teil. Die Neuländer Frauen- und Männermannschaften wurden jeweils Dritte, was ein ansehnliches Resultat ist. Danke an die Sportler für ihre Leistungen. Das Turnier ging allerdings am letzten Wochenende weiter, weil die Männermannschaften vom MSV und FSV den Sieger ausspielen mussten. In der Arbeitswoche von Dienstag, den 23. Juni, bis Samstag, den 27. Juni, habe ich folgende Termine wahrgenommen. Montag war Feiertag und dann Dienstag habe ich vor allem Büroarbeit gemacht. Am Mittwochvormittag ebenfalls. Vor allem habe ich mich mit Mitarbeitern der Kreditabteilung getroffen, um Vertragsveränderungen für die Sparverträge zu besprechen. Am Mittwochnachmittag nahm ich an der monatlichen Sitzung des Komitees für Gesundheitswesen und der Mutualen Krankenkasse teil. Am Donnerstagnachmittag nahm ich an der monatlichen Sitzung des Personalkomitees teil. Am Freitagvormittag fand die wöchentliche Sitzung des Verwaltungsrats statt, auf der unter anderem beschlossen wurde, dass die nächsten Generalversammlung der Kooperative am Dienstag, den 28. Juli, und die Generalversammlung der Kolonie am Freitag, den 31. Juli, stattfinden sollen. Am Freitagnachmittag fand beim Choral Philadelphia ein Wettbewerb von Jungrindern statt. Es waren 20 Gruppen von Rindern aus Menne und Fernheim dabei. Nach diesem Wettbewerb fanden mehrere Vorträge über den weltweiten Fleischmarkt, die Qualität von Rindfleisch und die Bedeutung von Zufütterung auf Pioneros del Chaco statt. Am Samstag ging die Vortragsserie weiter, insbesondere mit einer sehr guten Anschaulichung an echten Rindervierteln zur Qualitätsmessung. Wieder einmal konnte ich feststellen, wie viel wir noch hinzulernen können, um richtige Entscheidungen sowohl in der effizienten Rinderhaltung, der Rinderzucht, aber auch in der Vermarktung zu treffen und dann natürlich auch diese umzusetzen. Diese Serie von Veranstaltungen über Rinderhaltung und Vermarktung wurden von den Frigorificos der drei Kooperativen und Ideagro organisiert, dafür meinen Dank und meine Anerkennung. Soweit mein Bericht aus den letzten beiden Arbeitswochen. Nun mache ich einen Ausblick der geplanten Veranstaltungen für diese Arbeitswoche. Wie üblich, nach dieser Sendung führe ich ein Gespräch mit Thomas Wiebe vom Ordnungsamt, gemeinsam mit Ferdinand Bark und Albert Dück. Und im Anschluss bespreche ich mich mit Marcello Gosen, dem Koordinator der Betriebsleiter der Kooperativsabteilung. Im Übrigen sind Gespräche mit Mitgliedern für heute vorgesehen. Am Mittwochmittag ist ein Treffen zwischen den Oberschulzen der Kooperativen Czortica, Fernheim und Neuland vorgesehen. Erstmal, um uns über ein weiteres Vorgehen bezüglich des Wasserkanals zu besprechen und dann, gemeinsam mit den leitenden Mitarbeitern der Stromabteilungen, um von der ANDE eingeforderte Bedingungen zur Stromverteilung in unseren Kolonien, vor allem um die Flächen oder Zonen, in denen der Strom von den Kooperativen verteilt wird, zu definieren. Das ist niemals konkret geschehen und darüber hinaus auch andere technische Vorschriften der ANDE zu erfüllen. Für Freitag ist die wöchentliche Sitzung des Verwaltungsrats vorgesehen. Soweit die geplanten Sitzungen und Veranstaltungen für diese Arbeitswoche. In der letzten Woche ist eine Frage von Frau Edelgard Franz gestellt worden und sie lautet folgendermaßen: War nicht vorgesehen, dass der Parkplatz vor Super und der Säde unter mehr Licht gebracht wird, wäre schon angebracht, wo es morgens lange dunkel ist und gegen Abend auch früh dunkel wird. Ich denke da besonders an Fahrradfahrer. Soweit die Frage. Es ist tatsächlich so, dass der Parkplatz vor dem Supermarkt und dem neuen Verwaltungsgebäude mehr beleuchtet werden soll. Dazu sind auch beim Bau der Fußwege auf dem Parkplatz die entsprechenden Rohre für die elektrischen Leitungen verlegt worden. Allerdings wurde die Einrichtung der Beleuchtung eingestellt, als darüber diskutiert wurde, ob man Schattenbäume auf dem Parkplatz pflanzt oder Dächer aufstellt. Denn die Beleuchtung wäre in beiden Fällen verschieden. Die Verwaltung hat entschieden, Bäume zu pflanzen, jedoch für dieses Jahr kein Geld im Haushaltsplan für die Beleuchtung vorgesehen. Soweit die Ist-Situation. Zwischenzeitlich hat sich der Geschäftsführer, aufgrund dieser Frage möchte ich betonen, die Beleuchtung auf dem Parkplatz angesehen und das Baukomitee wird sich nun damit befassen, ob schon in diesem Jahr mehr Beleuchtung eingerichtet werden sollte oder nicht und wenn ja, wo genau und wie. Woher dann die Finanzierung kommt, muss die Verwaltung entscheiden. Gerne habe ich diese Frage aufgegriffen und werde die Angelegenheit weiter verfolgen, da die Beleuchtung aus Gründen des sicheren Verkehrs und der Sicherheit insgesamt für uns bedeutsam ist. Am vorigen Freitag verstarb Frau Susanne Olfert, geborene Penner, im Alter von 84 Jahren. Sie war also eine Pionierin der Kolonie Neuland. Frau Olfert war verheiratet mit Abraham Olfert. Gemeinsam haben Olferts bis vor einigen Monaten in Schönhorst sowohl ihre Jugend verlebt und eine Familie gegründet und ihre Wirtschaft geführt. Frau Olfert wird mir als arbeitsame Frau und Mutter beschrieben. Ich wünsche ihrem Ehemann und den 4 Kindern, Enkeln und der gesamten Großfamilie Olfert und Penner Trost in der Zeit des Abschieds. Uns allen wünsche ich eine erfolgreiche Arbeitswoche und dass die bessere Fußballmannschaft heute gewinne. Und so verabschiede ich mich bis zum nächsten Montag.
0: Vielen Dank, Herr Enz, für diese Einblicke. Wie schon erwähnt, also aus 2 Wochen, da der letzte Montag ein Feiertag war, und auch für die Antworten, die Sie an unsere Hörer geben. Und ja, wie Sie schon erwähnt haben, möge heute der bessere Gewinn und ein gerechtes Ergebnis im Länderspiel zustande kommen. Ich möchte mich auch ganz herzlich bei Ihnen, lieber Zuhörer, bedanken, dass Sie uns durch diese Sendung begleitet haben und mich hier von Ihnen verabschieden, indem ich eine schöne und erfolgreiche Woche wünsche. Auf Wiederhören und bis zur nächsten Sendung bei Oberschulze Neuland.
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1: es la hora 10 en punto. La temperatura 16 grados 7 décimas.
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1: Hallo und herzlich willkommen zu Nachrichten im Fokus heute am Montag, den 29. Juni.
0: Nationale Nachrichten.
1: Mercosur-Gipfel beginnt in Paraguay. In Paraguay beginnt heute der Mercosur-Gipfel. Zum Abschluss seiner Präsidentschaft des Staatenbundes übergibt Präsident Santiago Peña den Vorsitz an Uruguay. Als größter Erfolg seiner Amtszeit gilt das Handelsabkommen mit der Europäischen Union, dessen wirtschaftlicher Teil seit Mai vorläufig gilt. An den Treffen nehmen 7 Staats- und Regierungschefs sowie zahlreiche Minister, internationale Delegationen und Unternehmer teil. Im Mittelpunkt stehen die weitere wirtschaftliche Integration des Mercosur sowie neue Handelsabkommen, insbesondere mit asiatischen Ländern wie Japan. Peña legt dritten Regierungsbericht vor. Paraguays Präsident Santiago Peña wird am Mittwoch vor dem Nationalkongress seinen dritten Regierungsbericht präsentieren. Dabei wird er über die wichtigsten Maßnahmen und Ergebnisse seiner Regierung im vergangenen Jahr informieren. Im Mittelpunkt seiner Rede stehen voraussichtlich Themen wie Wirtschaft, Infrastruktur, Gesundheit, Bildung, Sicherheit und Sozialprogramme. Außerdem will Peña auf die noch bestehenden Herausforderungen eingehen und die Ziele für die verbleibenden 2 Jahre seiner Amtszeit vorstellen. Musik. 70 neue Elektrobusse für Paraguay. Paraguay hat 70 neue Elektrobusse für den öffentlichen Nahverkehr im Großraum Asunción in Betrieb genommen. Insgesamt wurden 90 neue Busse vorgestellt, darunter 30 Fahrzeuge aus einer Spende Taiwans und 60 weitere, die von privaten Verkehrsunternehmen angeschafft wurden. Präsident Santiago Peña kündigte außerdem an, dass im Juli die erste Ausschreibung im Rahmen der neuen Reform des öffentlichen Nahverkehrs starten soll. Die neuen Elektrobusse sind unter anderem mit Klimaanlage, USB-Anschlüssen, Überwachungskameras und barrierefreiem Zugang ausgestattet und sollen den Komfort für die Fahrgäste deutlich verbessern.
0: Internationale Nachrichten.
1: Iran dementiert Gespräche mit den USA. Iran hat Berichte über technische Gespräche mit den USA in dieser Woche in Doha zurückgewiesen. Nach Angaben des iranischen Außenministeriums sind derzeit keine entsprechenden Treffen geplant, auch wenn die Kontakte mit Katar als Vermittler fortgesetzt werden. Zuletzt hatten sich die Spannungen zwischen Teheran und Washington nach 9 gegenseitigen Angriffen wieder verschärft. Eine neue Gesprächsrunde soll erst stattfinden, wenn beide Seiten Zeit und Ort gemeinsam festgelegt haben.

0: Putin räumt Treibstoffprobleme ein. Russlands Präsident Wladimir Putin hat Versorgungsengpässe bei Treibstoff eingeräumt. Nach verstärkten ukrainischen Drohnenangriffen auf Raffinerien bilden sich an vielen Tankstellen lange Warteschlangen und manche Benzinsorten sind knapp. Putin berief deshalb eine Krisensitzung ein und kündigte Maßnahmen zur Sicherung der Treibstoffversorgung an. Außerdem soll die Flugabwehr zum Schutz der russischen Ölinfrastruktur deutlich verstärkt werden. WHO: Keine gefährliche Mutation des Hunter-Virus. Die Weltgesundheitsorganisation WHO sieht trotz des Hunter-Virus-Ausbruchs derzeit keine gefährliche Mutation des Erregers. Nach Untersuchungen bleiben zwar Fragen zur Übertragung offen, das Risiko für die Bevölkerung wird jedoch weiterhin als gering eingestuft. Mehrere Passagiere eines Kreuzfahrtschiffes hatten sich mit dem südamerikanischen Andes-Hunter-Virus infiziert. Die WHO betonte jedoch, dass keine Gefahr einer größeren Ausbruchswelle oder einer Pandemie besteht.
1: Sportnachrichten.
0: Paraguay fordert Deutschland heraus. Für Paraguay beginnt heute die K.O.-Runde der Fußball-Weltmeisterschaft. Im 16. Finale trifft die Albiroja in Boston auf Deutschland. Mit einer starken Leistung will Paraguay für eine Überraschung sorgen und den Einzug ins Achtelfinale schaffen. Trainer Gustavo Alfaro setzt auf Kampfgeist und Disziplin. Fraglich bleibt der Einsatz von Abwehrspieler Omar Alderete, über dessen Mitwirken erst kurz vor dem Anpfiff entschieden wird. Gold und Bronze für Paraguay. Paraguay feierte bei der ersten panamerikanischen Leichtathletikmeisterschaft in Medellin große Erfolge. Lars Flaming gewann im Speerwurf mit einer Weite von 82,10 Metern die Goldmedaille und setzte sich gegen starke Konkurrenz aus den USA und Brasilien durch. Auch Camden Gilmore sorgte für einen Podestplatz. Über 1500 Meter sicherte er sich mit 3 Minuten 46,23 Sekunden die Bronzemedaille und rundete damit einen erfolgreichen Wettkampf für das paraguayische Team ab. Sie hören den Wetterbericht für heute Montag. Der Tag startete mit bedecktem Himmel. Die Temperaturen steigen langsam von 15 auf 18 Grad. Dazu weht ein schwacher bis mäßiger Wind aus südlichen bis südöstlichen Richtungen. Am Nachmittag bleibt es überwiegend stark bewölkt. Die Höchsttemperaturen liegen bei etwa 21 Grad. Der Wind kommt weiterhin aus Süden und bleibt schwach bis mäßig. Am Abend ändert sich das Wetter kaum, der Himmel bleibt bedeckt, die Temperaturen gehen langsam auf 17 Grad zurück. Es weht weiterhin ein mäßiger Südwind. Das waren die Nachrichten für heute Montag, den 29. Juni. Am 29. Juni wird der Internationale Tag der Fischer begangen. Der Gedenktag wird vor allem in Jamaika und anderen karibischen Ländern gefeiert und fällt bewusst auf das Fest des heiligen Petrus, der vor seiner Berufung als Apostel Fischer war und heute als Schutzpatron der Fischer und Seefahrer gilt. Der Tag würdigt die wichtige Arbeit der Fischer und macht auf die Bedeutung einer nachhaltigen Fischerei aufmerksam. Mit Veranstaltungen, Ausstellungen und Gemeinschaftsaktionen wird der Beitrag der Fischerei für Ernährung, Wirtschaft und den Schutz der Meere hervorgehoben. Das war der Nachrichtenblock für heute. Ich freue mich, dass Sie mich begleitet haben und verabschiede mich hier von Ihnen, indem ich einen schönen Start in diese neue Woche wünsche. Auf Wiederhören und bis zum nächsten Mal.

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0: Es la hora 11:30 minutos.
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2: Hallo und herzlich willkommen zu Nachrichten im Fokus heute am Montag, den 29. Juni.

0: Weitere wirtschaftliche Integration des Mercosur sowie neue Handelsabkommen, insbesondere mit asiatischen Ländern wie Japan. Peña legt dritten Regierungsbericht vor. Paraguays Präsident Santiago Peña wird am Mittwoch vor dem Nationalkongress seinen dritten Regierungsbericht präsentieren. Dabei wird er über die wichtigsten Maßnahmen und Ergebnisse seiner Regierung im vergangenen Jahr informieren. Im Mittelpunkt seiner Rede stehen voraussichtlich Themen wie Wirtschaft, Infrastruktur, Gesundheit, Bildung, Sicherheit und Sozialprogramme. Außerdem will Peña auf die noch bestehenden Herausforderungen eingehen und die Ziele für die verbleibenden 2 Jahre seiner Amtszeit vorstellen. Musik. 70 neue Elektrobusse für Paraguay. Paraguay hat 70 neue Elektrobusse für den öffentlichen Nahverkehr im Großraum Asunción in Betrieb genommen. Insgesamt wurden 90 neue Busse vorgestellt, darunter 30 Fahrzeuge aus einer Spende Taiwans und 60 weitere, die von privaten Verkehrsunternehmen angeschafft wurden. Präsident Santiago Peña kündigte außerdem an, dass im Juli die erste Ausschreibung im Rahmen der neuen Reform des öffentlichen Nahverkehrs starten soll. Die neuen Elektrobusse sind unter anderem mit Klimaanlage, USB-Anschlüssen, Überwachungskameras und barrierefreiem Zugang ausgestattet und sollen den Komfort für die Fahrgäste deutlich verbessern.
1: Internationale Nachrichten.
0: Iran dementiert Gespräche mit den USA. Iran hat Berichte über technische Gespräche mit den USA in dieser Woche in Doha zurückgewiesen. Nach Angaben des iranischen Außenministeriums sind derzeit keine entsprechenden Treffen geplant, auch wenn die Kontakte mit Katar als Vermittler fortgesetzt werden. Zuletzt hatten sich die Spannungen zwischen Teheran und Washington nach neuen gegenseitigen Angriffen wieder verschärft. Eine neue Gesprächsrunde soll erst stattfinden, wenn beide Seiten Zeit und Ort gemeinsam festgelegt haben. Putin räumt Treibstoffprobleme ein. Russlands Präsident Wladimir Putin hat Versorgungsengpässe bei Treibstoff eingeräumt. Nach verstärkten ukrainischen Drohnenangriffen auf Raffinerien bilden sich an vielen Tankstellen lange Warteschlangen und manche Benzinsorten sind knapp. Putin berief deshalb eine Krisensitzung ein und kündigte Maßnahmen zur Sicherung der Treibstoffversorgung an. Außerdem soll die Flugabwehr zum Schutz der russischen Ölinfrastruktur deutlich verstärkt werden. WHO: Keine gefährliche Mutation des Hunter-Virus. Die Weltgesundheitsorganisation WHO sieht trotz des Hunter-Virus-Ausbruchs derzeit keine gefährliche Mutation des Erregers. Nach Untersuchungen bleiben zwar Fragen zur Übertragung offen, das Risiko für die Bevölkerung wird jedoch weiterhin als gering eingestuft. Mehrere Passagiere eines Kreuzfahrtschiffes hatten sich mit dem südamerikanischen Andes-Hunter-Virus infiziert. Die WHO betont jedoch, dass keine Gefahr einer größeren Ausbruchswelle oder einer Pandemie besteht.
1: Sportnachrichten.
0: Paraguay fordert Deutschland heraus. Für Paraguay beginnt heute die K.O.-Runde der Fußball-Weltmeisterschaft. Im Sechzehntelfinale trifft die Albiroja in Boston auf Deutschland. Mit einer starken Leistung will Paraguay für eine Überraschung sorgen und den Einzug ins Achtelfinale schaffen. Trainer Gustavo Alfaro setzt auf Kampfgeist und Disziplin. Fraglich bleibt der Einsatz von Abwehrspieler Omar Alderete, über dessen Mitwirken erst kurz vor dem Anpfiff entschieden wird. Gold und Bronze für Paraguay. Paraguay feierte bei der ersten panamerikanischen Leichtathletikmeisterschaft in Medellin große Erfolge. Lars Flaming gewann im Speerwurf mit einer Weite von 82,10 Metern die Goldmedaille und setzte sich gegen starke Konkurrenz aus den USA und Brasilien durch. Auch Camden Gilmore sorgte für einen Podest.

Platz. Über 1500 Meter sicherte er sich mit 3 Minuten 46,23 Sekunden die Bronzemedaille und rundete damit einen erfolgreichen Wettkampf für das paraguayische Team ab. Sie hören den Wetterbericht für heute Montag. Der Tag startete mit bedecktem Himmel. Die Temperaturen steigen langsam von 15 auf 18 Grad. Dazu weht ein schwacher bis mäßiger Wind aus südlichen bis südöstlichen Richtungen. Am Nachmittag bleibt es überwiegend stark bewölkt. Die Höchsttemperaturen liegen bei etwa 21 Grad. Der Wind kommt weiterhin aus Süden und bleibt schwach bis mäßig. Am Abend ändert sich das Wetter kaum, der Himmel bleibt bedeckt, die Temperaturen gehen langsam auf 17 Grad zurück. Es weht weiterhin ein mäßiger Südwind. Das waren die Nachrichten für heute Montag, den 29. Juni. Am 29. Juni wird der Internationale Tag der Fischer begangen. Der Gedenktag wird vor allem in Jamaika und anderen karibischen Ländern gefeiert und fällt bewusst auf das Fest des heiligen Petrus, der vor seiner Berufung als Apostel Fischer war und heute als Schutzpatron der Fischer und Seefahrer gilt. Der Tag würdigt die wichtige Arbeit der Fischer und macht auf die Bedeutung einer nachhaltigen Fischerei aufmerksam. Mit Veranstaltungen, Ausstellungen und Gemeinschaftsaktionen wird der Beitrag der Fischerei für Ernährung, Wirtschaft und den Schutz der Meere hervorgehoben. Das war der Nachrichtenblock für heute. Ich freue mich, dass Sie mich begleitet haben und verabschiede mich hier von Ihnen, indem ich einen schönen Start in diese neue Woche wünsche. Auf Wiederhören und bis zum nächsten Mal.

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0: Es la hora 16 en punto. La temperatura 17 grados 8 décimas.
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2: Hallo lieber Zuhörer, herzlich willkommen in einer neuen Sendung von Oberschulze Neuland. Schön, dass Sie uns durch diesen Wocheneinstieg begleiten, und hier aus dem Studio begrüßen wir Sie ganz herzlich. Bei uns ist Oberschulze Andreas Enz. Ich heiße Sie ganz herzlich willkommen hier.
3: Ja, ebenfalls willkommen und ein Gruß an alle Neulander Zuhörer, und hier im Studio ebenfalls mein Gruß an Pastor Manfred Grünwald und an
2: Valeria
3: Bergen. Entschuldigung.
2: Ja, wir waren eine Woche nicht da, so da kann man schon, muss man sich schon manchmal an einige Details erinnern. Gut, genau, wie schon erwähnt, ist auch Pastor Manfred Grünwald mit uns hier im Studio. Ich heiße Sie ganz herzlich willkommen hier, Herr Grünwald, und Sie dienen uns heute mit der Besinnung. Bitte schön.
4: Ja, guten Morgen, die Freude ist ganz meinerseits. Guten Morgen, Herr Ernst, guten Morgen, Valeria, und guten Morgen, liebe Radiohörer. Ich freute mich, diesen Wochenstart schon heute Morgen zu Hause mit meiner Familie auf dem Sofa zu machen, wo wir ja in der vergangenen Woche schon etwas intensiver und manche vielleicht auch heute den Kaminflackern hatten. Und ich freue mich, diese Woche auch mit euch, liebe Radiohörer, mit ein paar Gedanken der Orientierung zu starten. Am Donnerstag vergangener Woche durften wir mit den Mennos ihren Gedenktag feiern. Liebe Zuhörer, 99 Jahre, das sind fast 100 Jahre der Präsenz hier im Chaco. Wenn auch die ersten Jahre sowohl bei den Mennos als auch bei den Neuländern mit

auch in unserer Mitte musste ich denken, als wir gerade am vergangenen Donnerstag, am Tag der Menus, als Familie aus dem Andachtsbuch »Leben ist mehr« einen Ausschnitt von Hermann Grabe lasen, der so jemanden beschreibt und ihn als in Wahrheit hilflos bezeichnete. Ich horchte auf, denn ich dachte gerade an diese Hilflosen in aussichtslosen Situationen, vielleicht auch bei uns. Grabe schreibt wie folgt: Da ist einer mitten auf dem Atlantik über Bord gefallen. Er befindet sich also in einer äußersten Lebensgefahr. Ganz gleich, was diesen Absturz denn nun bewirkt hat. Grabe fragt: Hilft diesem Mann nun etwa der feste Glaube, er wandere in einem wunderschönen Park und höre Vögel auf den Bäumen zwitschern? Nein. Oder hilft ihm denn etwa die Vorstellung, er müsse nur an sich selbst glauben, dann werde er den Zielhafen auch schwimmend erreichen? Nein. Wäre dieser Mann nicht besser beraten, der Wahrheit ins Auge zu blicken, dass er völlig verloren ist? Vielleicht könnte er schon im nächsten Augenblick von den scharfen Zähnen eines Hais zerfetzt werden oder auch im Bauch eines Pottwals landen. Wäre ihm das klar, so würde er mit aller Kraft um Hilfe rufen und so schnell er kann das Seil des Rettungsrings ergreifen, das man ihm zuwerfen würde. Was ich mit diesen Gedanken oder mit diesem Gleichnis sagen will, schreibt Grabe: Leider versuchen Menschen oder zu viele Menschen in solchen Situationen oder in ähnlichen, ohne reale Hilfe von Menschen oder gar von Gottes Hilfe, diese Situationen zu überwinden. Dazu bedienen sie sich an unterschiedlichen Methoden. Die einen versuchen es mit Hollywood, schreibt Grabe, die anderen mit Drogen, wieder andere mit transzendentaler Meditation oder mit stoischer Philosophie, das heißt so viel wie Strebe nach Harmonie mit der Natur. Und vielleicht fällt uns bei uns auch das eine und das andere ein. Aber nichts rettet sie aus der eigentlichen Situation. Nein. Aber ein ehrliches Zugeständnis und eine nach Lösung suchende Haltung, zusammen mit Menschen und auch mit Gott, kann jemanden aus den Wogen des Meeres oder aber auch aus anderen Situationen helfen. Und heute will ich uns dazu Mut machen. Übers Wochenende wurde nämlich von den Gemeinden ein Finanzkurs angeboten, der einem helfen kann, sich in seiner Situation zu finden und auch Lösungswege einzuschlagen. Und so gibt es Rat auch in anderen Situationen. Außerdem ist auch der Glaube an das Erlösungswerk an Jesus Christus wie ein Seil mit einem Rettungsring dran, das wir ergreifen dürfen. Nötig haben wir es alle. Aber der Stolz hindert uns leider manchmal daran. Doch wenn man sich bewusst macht, worum es letzten Endes in diesem Leben geht, dann kann man diesem Stolz vielleicht auch überwinden und dankbar diesen Rettungsring ergreifen, der einem nicht nur aus den verschiedenen Wogen des Meeres oder auf dieser Erde befreit, sondern auch aus der ewigen Verdammnis. Werter Zuhörer, wie reagierst du, wie reagiere ich auf Gottes Rettungsangebot? Hermann Grabe schlussfolgert: Es darauf ankommen lassen, ist in den meisten Fällen viel zu gefährlich. Und es ist nicht nur gefährlich, sondern es ist auch endgültig. Werte Radiohörer, falls du in einer Situation bist, in der du sagst, zu verlieren habe ich nichts, wir könnten ja mal drüber reden, dann stelle ich mich heute dir gerne zur Verfügung. Und damit will ich uns auch schon in die vor uns liegende Arbeitswoche segnen und einen guten Start, aber auch eine gute Woche wünschen.

0: Wir bedanken uns nochmal ganz herzlich bei Pastor Manfred Grünwald für die Besinnung, um in diese Woche einzusteigen. Und nun gehen wir dann rüber zum Bericht des Oberschulzen, wo wir ja letzte Woche am Montag den Feiertag hatten und nun an diesem Montag, den 29. Juni, in eine volle Woche starten. Bitte schön, Herr Enz.
1: Danke und liebe Hörer von Radio Neuland, ich begrüße Sie nochmals zu dieser Sendung und berichte von meinen Tätigkeiten aus den vergangenen 2 Arbeitswochen. Da diese Sendung, wie ja eben schon erwähnt, am letzten Montag wegen des Feiertags zur Erinnerung an die Einführung der Verfassung von 1992, also ein neuer Feiertag, der dieses Jahr zum ersten Mal, sagen wir mal, gefeiert wurde, nicht ausgestrahlt wurde. So berichte ich zuerst aus der Woche vom 15. bis zum 19. Juni. Wie üblich nach dieser Sendung führte ich das Gespräch mit Thomas Wiebe vom Ordnungsamt, gemeinsam wie üblich auch mit Ferdinand Bark und Albert Dück und im Anschluss besprach ich mich mit Marcello Gosen. Am Montagnachmittag nahm ich an der Sitzung der Betriebsleiter der Kooperativsabteilungen hier im Chaco teil. Ich betone die als Kooperativsabteilung hier im Chaco, da es ja auch in Mariano Roque Alonso und Villa Ayes Abteilungen gibt, die an dieser Sitzung nicht teilnehmen. Am Montagabend fand der von der Abteilung für Genossenschaftserziehung oder DEC organisierte Informationsabend über die Arbeit und die Finanzierung der Stiftung Boqueron, welche die Schulträgerin der Schule Primero de Febrero und des CFCL ist und darüber hinaus die finanzielle Hilfe der Kooperative für die Schulen Acosta Newen Kajinoklim, Betel in Sandhorst und Noah Manesser hier in Ciudad de Neuland koordiniert und kontrolliert. In diese Stiftung fließen jährlich einige Milliarden Guaraníes aus den Gewinnen der Kooperative. Es wird aber keine detaillierte Abrechnung auf der Hauptversammlung vorgelegt. Zu diesem Abend war eine ansehnliche Anzahl von Mitgliedern erschienen, die ihre Fragen und auch ihre Kritik an der Stiftung Boqueron geäußert haben. Am Dienstagmittag nahm ich an einer Besprechung in Fecoprot in Asunción dann schon teil. Es war ein Austausch bezüglich der Ermittlungen der Behörde gegen Kartellbildung oder CONACOM, die gegen die Kooperative wegen angeblicher unrechtmäßiger Absprachen der Preise für Viehankauf ermittelt. Am Mittwochvormittag habe ich mich mit dem Geschäftsführer Friedbert Dück besprochen und am Mittwochmittag habe ich gemeinsam mit dem Geschäftsführer der Acomepa, Herrn Gerhard Claßen, eine Audienz beim Justizminister Rodrigo Nicora wahrgenommen, den ich um baldige Ernennung von Standesbeamten in Neuland und in Philadelphia gebeten habe und ihm unsere Situation geschildert habe, nämlich, dass in Neuland Herr Johann Gosen nicht in seinen wohlverdienten Ruhestand gehen kann, bis ein neuer Standesbeamter unserer Wahl ernannt wird. In Fernheim ist die Situation etwas anders, jedoch auch seit Jahren ungelöst. Wegen der bevorstehenden Beendigung unseres aktuellen Vertragsverhältnisses mit IPS wollte ich mich am Donnerstag früh wieder gemeinsam mit dem Geschäftsführer der Acomepa mit dem Präsidenten des IPS treffen, der kurzfristig jedoch einen anderen Termin in der Zentralbank wahrnehmen musste. Trotzdem habe ich mich dann gemeinsam mit Gerhard Claßen mit mehreren Direktoren im IPS besprochen. Einerseits wegen der ausstehenden Zahlungen für die 3 Chaco-Kolonien für die erbrachten medizinischen Leistungen an IPS-Versicherte. Und diese Zahlungen werden immer größer. Und auch wegen eines neuen Vertrags. Zwischenzeitlich hat der Verwaltungsrat des IPS in der vorigen Woche entschieden, einen neuen Vertrag mit den Hospitälern Concordia, Philadelphia und Loma Plata abzuschließen. Da das für Neuland vorgesehene Budget so gut wie aufgebraucht ist, die Hospitäler in Philadelphia und Loma Plata jedoch noch für circa 2 Monate für das IPS weiterarbeiten können, weil ihre Budgets voraussichtlich ausreichen werden, müssen wir in Neuland für das Krankenhauspersonal in dieser Zeit, in der wir nicht IPS-Versicherte behandeln, Urlaub und andere Maßnahmen ergreifen, um diese Zeit möglichst sinnvoll zu nutzen, um die laufenden Kosten aufzufangen. Am Freitagvormittag fand die wöchentliche Sitzung des Verwaltungsrats statt und ab 16 Uhr auf dem Gelände des Rodeo der Bauerntag für Viehzüchter, wo es vor allem um die Kriterien für die richtige Auswahl von Muttertieren und Zuchtbullen ging. Es waren rund 120 Mitglieder zugegen, was ich als gute Beteiligung werte. Jedoch gemessen an der Anzahl an Rinderzüchtern in Neuland hätten es auch noch mehr sein können. Am Abend fand dann die erste Versteigerung von Rassebullen von Potsdam statt, mit recht guten Ergebnissen. Für beide Veranstaltungen bedanke ich mich beim Personal vom Saab und Potsdam. Am Sonntagabend nahm ich an der Prämierung der Sieger des Männerfepper-Turniers in Loma Plata teil. Die Neuländer Frauen- und Männermannschaften wurden jeweils Dritte, was ein ansehnliches Resultat ist. Danke an die Sportler für ihre Leistungen. Das Turnier ging allerdings am letzten Wochenende weiter, weil die Männermannschaften vom MSV und FSV den Sieger ausspielen mussten. In der Arbeitswoche von Dienstag, den 23. Juni, bis Samstag, den 27. Juni, habe ich folgende Termine wahrgenommen. Montag war Feiertag und dann Dienstag habe ich vor allem Büroarbeit gemacht. Am Mittwochvormittag ebenfalls. Vor allem habe ich mich mit Mitarbeitern der Kreditabteilung getroffen, um Vertragsveränderungen für die Sparverträge zu besprechen. Am Mittwochnachmittag nahm ich an der monatlichen Sitzung des Komitees für Gesundheitswesen und der Mutualen Krankenkasse teil. Am Donnerstagnachmittag nahm ich an der monatlichen Sitzung des Personalkomitees teil. Am Freitagvormittag fand die wöchentliche Sitzung des Verwaltungsrats statt, auf der unter anderem beschlossen wurde, dass die nächsten Generalversammlung der Kooperative am Dienstag, den 28. Juli, und die Generalversammlung der Kolonie am Freitag, den 31. Juli, stattfinden sollen. Am Freitagnachmittag fand beim Choral Philadelphia ein Wettbewerb von Jungrindern statt. Es waren 20 Gruppen von Rindern aus Menno und Fernheim dabei. Nach diesem Wettbewerb fanden mehrere Vorträge über den weltweiten Fleischmarkt, die Qualität von Rindfleisch und die Bedeutung von Zufütterung auf Pioneros del Chaco statt. Am Samstag ging die Vortragsserie weiter, insbesondere mit einer sehr guten Veranschaulichung an echten Rindervierteln zur Qualitätsmessung. Wieder einmal konnte ich feststellen, wie viel wir noch hinzulernen können, um richtige Entscheidungen sowohl in der effizienten Rinderhaltung, der Rinderzucht, aber auch in der Vermarktung zu treffen und dann natürlich auch diese umzusetzen. Diese Serie von Veranstaltungen über Rinderhaltung und Vermarktung wurden von den Frigorificos der drei Kooperativen und Ideagro organisiert, dafür meinen Dank und meine Anerkennung. Soweit mein Bericht aus den letzten beiden Arbeitswochen. Nun mache ich einen Ausblick der geplanten Veranstaltungen für diese Arbeitswoche. Wie üblich, nach dieser Sendung führe ich ein Gespräch mit Thomas Wiebe vom Ordnungsamt, gemeinsam mit Ferdinand Bark und Albert Dück, und im Anschluss bespreche ich mich mit Marcello Gosen, dem Koordinator der Betriebsleiter der Kooperativsabteilung. Im Übrigen sind Gespräche mit Mitgliedern für heute vorgesehen. Am Mittwochmittag ist ein Treffen zwischen den Oberschulzen der Kooperativen Czortica, Fernheim und Neuland vorgesehen. Erstmal, um uns über ein weiteres Vorgehen bezüglich des Wasserkanals zu besprechen und dann gemeinsam mit den leitenden Mitarbeitern der Stromabteilungen, um von der ANDE eingeforderte Bedingungen zur Stromverteilung in unseren Kolonien, vor allem um die Flächen oder Zonen, in denen der Strom von den Kooperativen verteilt wird, zu definieren. Das ist niemals konkret geschehen und darüber hinaus auch andere technische Vorschriften der ANDE zu erfüllen. Für Freitag ist die wöchentliche Sitzung des Verwaltungsrats vorgesehen. Soweit die geplanten Sitzungen und Veranstaltungen für diese Arbeitswoche. In der letzten Woche ist eine Frage von Frau Edelgard Franz gestellt worden und sie lautet folgendermaßen: War nicht vorgesehen, dass der Parkplatz vor Super und der Säde unter mehr Licht gebracht wird? Wäre schon angebracht, wo es morgens lange dunkel ist und gegen Abend auch früh dunkel wird. Ich denke da besonders an Fahrradfahrer. Soweit die Frage. Es ist tatsächlich so, dass der Parkplatz vor dem Supermarkt und dem neuen Verwaltungsgebäude mehr beleuchtet werden soll. Dazu sind auch beim Bau der Fußwege auf dem Parkplatz die entsprechenden Rohre für die elektrischen Leitungen verlegt worden. Allerdings wurde die Einrichtung der Beleuchtung eingestellt, als darüber diskutiert wurde, ob man Schattenbäume auf dem Parkplatz pflanzt oder Dächer aufstellt. Denn die Beleuchtung wäre in beiden Fällen verschieden. Die Verwaltung hat entschieden, Bäume zu pflanzen, jedoch für dieses Jahr kein Geld im Haushaltsplan für die Beleuchtung vorgesehen. Soweit die Ist-Situation. Zwischenzeitlich hat sich der Geschäftsführer, aufgrund dieser Frage möchte ich betonen, die Beleuchtung auf dem Parkplatz angesehen und das Baukomitee wird sich nun damit befassen, ob schon in diesem Jahr mehr Beleuchtung eingerichtet werden sollte oder nicht und wenn ja, wo genau und wie. Woher dann die Finanzierung kommt, muss die Verwaltung entscheiden. Gerne habe ich diese Frage aufgegriffen und werde die Angelegenheit weiter verfolgen, da die Beleuchtung aus Gründen des sicheren Verkehrs und der Sicherheit insgesamt für uns bedeutsam ist. Am vorigen Freitag verstarb Frau Susanne Olfert, geborene Penner, im Alter von 84 Jahren. Sie war also eine Pionierin der Kolonie Neuland. Frau Olfert war verheiratet mit Abraham Olfert. Gemeinsam haben Olferts bis vor einigen Monaten in Schönhorst sowohl ihre Jugend verlebt und eine Familie gegründet und ihre Wirtschaft geführt. Frau Olfert wird mir als arbeitsame Frau und Mutter beschrieben. Ich wünsche ihrem Ehemann und den 4 Kindern, Enkeln und der gesamten Großfamilie Olfert und Penner Trost in der Zeit des Abschieds. Uns allen wünsche ich eine erfolgreiche Arbeitswoche und dass die bessere Fußballmannschaft heute gewinne. Und so verabschiede ich mich bis zum nächsten Montag.
0: Vielen Dank, Herr Enz, für diese Einblicke. Wie schon erwähnt, also aus 2 Wochen, da der letzte Montag ein Feiertag war, und auch für die Antworten, die Sie an unsere Hörer geben. Und ja, wie Sie schon erwähnt haben, möge heute der bessere Gewinn und ein gerechtes Ergebnis im Länderspiel zustande kommen. Ich möchte mich auch ganz herzlich bei Ihnen, lieber Zuhörer, bedanken, dass Sie uns durch diese Sendung begleitet haben und mich hier von Ihnen verabschieden, indem ich eine schöne und erfolgreiche Woche wünsche. Auf Wiederhören und bis zur nächsten Sendung bei Oberschulze Neuland.
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0: Es la hora 17 en punto. La temperatura 17 grados 6 décimas.
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0: Es la hora 18 en punto. La temperatura 17 grados.
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1: Hallo und herzlich willkommen zu Nachrichten im Fokus heute am Montag, den 29. Juni.
0: Nationale Nachrichten.
1: Mercosur-Gipfel beginnt in Paraguay. In Paraguay beginnt heute der Mercosur-Gipfel. Zum Abschluss seiner Präsidentschaft des Staatenbundes übergibt Präsident Santiago Peña den Vorsitz an Uruguay. Als größter Erfolg seiner Amtszeit gilt das Handelsabkommen mit der Europäischen Union, dessen wirtschaftlicher Teil seit Mai vorläufig gilt. An den Treffen nehmen 7 Staats- und Regierungschefs sowie zahlreiche Minister, internationale Delegationen und Unternehmer teil. Im Mittelpunkt stehen die weitere wirtschaftliche Integration des Mercosur sowie neue Handelsabkommen, insbesondere mit asiatischen Ländern wie Japan. Peña legt dritten Regierungsbericht vor. Paraguays Präsident Santiago Peña wird am Mittwoch vor dem Nationalkongress seinen dritten Regierungsbericht präsentieren. Dabei wird er über die wichtigsten Maßnahmen und Ergebnisse seiner Regierung im vergangenen Jahr informieren. Im Mittelpunkt seiner Rede stehen voraussichtlich Themen wie Wirtschaft, Infrastruktur, Gesundheit, Bildung, Sicherheit und Sozialprogramme. Außerdem will Peña auf die noch bestehenden Herausforderungen eingehen und die Ziele für die verbleibenden 2 Jahre seiner Amtszeit vorstellen. Musik. 70 neue Elektrobusse für Paraguay. Paraguay hat 70 neue Elektrobusse für den öffentlichen Nahverkehr im Großraum Asunción in Betrieb genommen. Insgesamt wurden 90 neue Busse vorgestellt, darunter 30 Fahrzeuge aus einer Spende Taiwans und 60 weitere, die von privaten Verkehrsunternehmen angeschafft wurden. Präsident Santiago Peña kündigte außerdem an, dass im Juli die erste Ausschreibung im Rahmen der neuen Reform des öffentlichen Nahverkehrs starten soll. Die neuen Elektrobusse sind unter anderem mit Klimaanlage, USB-Anschlüssen, Überwachungskameras und barrierefreiem Zugang ausgestattet und sollen den Komfort für die Fahrgäste deutlich verbessern.

0: Eine neue Gesprächsrunde soll erst stattfinden, wenn beide Seiten Zeit und Ort gemeinsam festgelegt haben. Putin räumt Treibstoffprobleme ein. Russlands Präsident Wladimir Putin hat Versorgungsengpässe bei Treibstoff eingeräumt. Nach verstärkten ukrainischen Drohnenangriffen auf Raffinerien bilden sich an vielen Tankstellen lange Warteschlangen und manche Benzinsorten sind knapp. Putin berief deshalb eine Krisensitzung ein und kündigte Maßnahmen zur Sicherung der Treibstoffversorgung an. Außerdem soll die Flugabwehr zum Schutz der russischen Ölinfrastruktur deutlich verstärkt werden. WHO: Keine gefährliche Mutation des Hantavirus. Die Weltgesundheitsorganisation WHO sieht trotz des Hantavirus-Ausbruchs derzeit keine gefährliche Mutation des Erregers. Nach Untersuchungen bleiben zwar Fragen zur Übertragung offen, das Risiko für die Bevölkerung wird jedoch weiterhin als gering eingestuft. Mehrere Passagiere eines Kreuzfahrtschiffes hatten sich mit dem südamerikanischen Andes-Hantavirus infiziert. Die WHO betont jedoch, dass keine Gefahr einer größeren Ausbruchswelle oder einer Pandemie besteht.
1: Sportnachrichten.
0: Paraguay fordert Deutschland heraus. Für Paraguay beginnt heute die K.O.-Runde der Fußball-Weltmeisterschaft. Im Sechzehntelfinale trifft die Albiroja in Boston auf Deutschland. Mit einer starken Leistung will Paraguay für eine Überraschung sorgen und den Einzug ins Achtelfinale schaffen. Trainer Gustavo Alfaro setzt auf Kampfgeist und Disziplin. Fraglich bleibt der Einsatz von Abwehrspieler Omar Alderete, über dessen Mitwirken erst kurz vor dem Anpfiff entschieden wird. Gold und Bronze für Paraguay. Paraguay feierte bei der ersten panamerikanischen Leichtathletikmeisterschaft in Medellin große Erfolge. Lars Flaming gewann im Speerwurf mit einer Weite von 82,10 Metern die Goldmedaille und setzte sich gegen starke Konkurrenz aus den USA und Brasilien durch. Auch Camden Gilmore sorgte für einen Podestplatz. Über 1500 Meter sicherte er sich mit 3 Minuten 46,23 Sekunden die Bronzemedaille und rundete damit einen erfolgreichen Wettkampf für das paraguayische Team ab. Sie hören den Wetterbericht für heute Montag. Der Tag startete mit bedecktem Himmel. Die Temperaturen steigen langsam von 15 auf 18 Grad. Dazu weht ein schwacher bis mäßiger Wind aus südlichen bis südöstlichen Richtungen. Am Nachmittag bleibt es überwiegend stark bewölkt. Die Höchsttemperaturen liegen bei etwa 21 Grad. Der Wind kommt weiterhin aus Süden und bleibt schwach bis mäßig. Am Abend ändert sich das Wetter kaum. Der Himmel bleibt bedeckt. Die Temperaturen gehen langsam auf 17 Grad zurück. Es weht weiterhin ein mäßiger Südwind. Das waren die Nachrichten für heute Montag, den 29. Juni. Am 29. Juni wird der Internationale Tag der Fischer begangen. Der Gedenktag wird vor allem in Jamaika und anderen karibischen Ländern gefeiert und fällt bewusst auf das Fest des heiligen Petrus, der vor seiner Berufung als Apostel Fischer war und heute als Schutzpatron der Fischer und Seefahrer gilt. Der Tag würdigt die wichtige Arbeit der Fischer und macht auf die Bedeutung einer nachhaltigen Fischerei aufmerksam. Mit Veranstaltungen, Ausstellungen und Gemeinschaftsaktionen wird der Beitrag der Fischerei für Ernährung, Wirtschaft und den Schutz der Meere hervorgehoben. Das war der Nachrichtenblock für heute. Ich freue mich, dass Sie mich begleitet haben und verabschiede mich hier von Ihnen, indem ich einen schönen Start in diese neue Woche wünsche. Auf Wiederhören und bis zum nächsten Mal.

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0: Es la hora 19 en punto. La temperatura 16 grados, 3 décimas.
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2: Hallo lieber Zuhörer, herzlich willkommen in einer neuen Sendung von Oberschulze Neuland. Schön, dass Sie uns durch diesen Wocheneinstieg begleiten, und hier aus dem Studio begrüßen wir Sie ganz herzlich. Bei uns ist Oberschulze Andreas Enz. Ich heiße Sie ganz herzlich willkommen hier.
3: Ja, ebenfalls willkommen und einen Gruß an alle Neulander Zuhörer, und hier im Studio ebenfalls mein Gruß an Pastor Manfred Grünwald und an
2: Valeria
3: Bergen. Entschuldigung.
2: Ja, wir waren eine Woche nicht da, so da kann man schon, muss man sich schon manchmal an einige Details erinnern. Gut, genau, wie schon erwähnt, ist auch Pastor Manfred Grünwald mit uns hier im Studio. Ich heiße Sie ganz herzlich willkommen hier, Herr Grünwald, und Sie dienen uns heute mit der Besinnung. Bitte schön.
4: Ja, guten Morgen. Die Freude ist ganz meinerseits. Guten Morgen, Herr Ernst. Guten Morgen, Valeria. Und guten Morgen, liebe Radiohörer. Ich freute mich, diesen Wochenstart schon heute Morgen zu Hause mit meiner Familie auf dem Sofa zu machen, wo wir ja in der vergangenen Woche schon etwas intensiver und manche vielleicht auch heute den Kamin flackern hatten. Und ich freue mich, diese Woche auch mit euch, liebe Radiohörer, mit ein paar Gedanken der Orientierung zu starten. Am Donnerstag vergangener Woche durften wir mit den Mennos ihren Gedenktag feiern. Liebe Zuhörer, 99 Jahre, das sind fast 100 Jahre der Präsenz hier im Chaco. Wenn auch die ersten Jahre sowohl bei den Mennos als auch bei den Neuländern mit ums Überleben kämpfen beschrieben werden können, dürfen die meisten heute doch auf einen beachtlichen Wohlstand schauen. Die meisten, aber nicht alle. Ja, es gibt tatsächlich auch in der ganzen Geschichte bis heute Personen, die aus irgendeinem Grund in Situationen geraten, die sie in Gefahr bringen, auch ja, fast unterzugehen. Das kann finanziell, das kann emotionell oder auch gesundheitlich, sei es physisch oder psychisch, sein. An diese Personen, auch in unserer Mitte, musste ich denken, als wir gerade am vergangenen Donnerstag, am Tag der Mennos, als Familie aus dem Andachtsbuch »Leben ist mehr« einen Ausschnitt von Hermann Grabe lasen, der so jemanden beschreibt und ihn als in Wahrheit hilflos bezeichnete. Ich horchte auf, denn ich dachte gerade an diese Hilflosen in aussichtslosen Situationen, vielleicht auch bei uns. Grabe schreibt wie folgt: Da ist einer mitten auf dem Atlantik über Bord gefallen. Er befindet sich also in einer äußersten Lebensgefahr. Ganz gleich, was diesen Absturz denn nun bewirkt hat. Grabe fragt: Hilft diesem Mann nun etwa der feste Glaube, er wandere in einem wunderschönen Park und höre Vögel auf den Bäumen zwitschern? Nein. Oder hilft ihm denn etwa die Vorstellung, er müsse nur an sich selbst glauben, dann werde er den Zielhafen auch schwimmend erreichen? Nein. Wäre dieser Mann nicht besser beraten, der Wahrheit ins Auge zu

Situationen oder an ähnlichen, ohne reale Hilfe von Menschen oder gar von Gottes Hilfe, diese Situationen zu überwinden. Dazu bedienen sie sich an unterschiedlichen Methoden. Die einen versuchen es mit Hollywood, schreibt Grabe, die anderen mit Drogen, wieder andere mit transzendentaler Meditation oder mit stoischer Philosophie, das heißt so viel wie Streben nach Harmonie mit der Natur. Und vielleicht fällt uns bei uns auch das eine und das andere ein. Aber nichts rettet sie aus der eigentlichen Situation. Nein. Aber ein ehrliches Zugeständnis und eine nach Lösung suchende Haltung, zusammen mit Menschen und auch mit Gott, kann jemanden aus den Wogen des Meeres oder aber auch aus anderen Situationen helfen. Und heute will ich uns dazu Mut machen. Übers Wochenende wurde nämlich von den Gemeinden ein Finanzkurs angeboten, der einem helfen kann, sich in seiner Situation zu finden und auch Lösungswege einzuschlagen. Und so gibt es Rat auch in anderen Situationen. Außerdem ist auch der Glaube an das Erlösungswerk an Jesus Christus wie ein Seil mit einem Rettungsring dran, das wir ergreifen dürfen. Nötig haben wir es alle. Aber der Stolz hindert uns leider manchmal daran. Doch wenn man sich bewusst macht, worum es letzten Endes in diesem Leben geht, dann kann man diesem Stolz vielleicht auch überwinden und dankbar diesen Rettungsring ergreifen, der einem nicht nur aus den verschiedenen Wogen des Meeres oder auf dieser Erde befreit, sondern auch aus der ewigen Verdammnis. Werter Zuhörer, wie reagierst du, wie reagiere ich auf Gottes Rettungsangebot? Hermann Grabe schlussfolgert, es darauf ankommen lassen, ist in den meisten Fällen viel zu gefährlich. Und es ist nicht nur gefährlich, sondern es ist auch endgültig. Werte Radiohörer, falls du in einer Situation bist, in der du sagst, zu verlieren habe ich nichts, wir könnten ja mal drüber reden, dann stelle ich mich heute dir gerne zur Verfügung. Und damit will ich uns auch schon in die vor uns liegende Arbeitswoche segnen und einen guten Start, aber auch eine gute Woche wünschen.

0: Wir bedanken uns nochmal ganz herzlich bei Pastor Manfred Grünwald für die Besinnung, um in diese Woche einzusteigen. Und nun gehen wir dann rüber zum Bericht des Oberschulzen, wo wir ja letzte Woche am Montag den Feiertag hatten und nun an diesem Montag, den 29. Juni, in eine volle Woche starten. Bitte schön, Herr Enz.
1: Danke und liebe Hörer von Radio Neuland, ich begrüße Sie nochmals zu dieser Sendung und berichte von meinen Tätigkeiten aus den vergangenen 2 Arbeitswochen. Da diese Sendung, wie ja eben schon erwähnt, am letzten Montag wegen des Feiertags zur Erinnerung an die Einführung der Verfassung von 1992, also ein neuer Feiertag, der dieses Jahr zum ersten Mal, sagen wir mal, gefeiert wurde, nicht ausgestrahlt wurde. So berichte ich zuerst aus der Woche vom 15. bis zum 19. Juni. Wie üblich nach dieser Sendung führte ich das Gespräch mit Thomas Wiebe vom Ordnungsamt, gemeinsam wie üblich auch mit Ferdinand Bark und Albert Dück und im Anschluss besprach ich mich mit Marcello Gosen. Am Montagnachmittag nahm ich an der Sitzung der Betriebsleiter der Kooperativsabteilungen hier im Chaco teil. Ich betone die als Kooperativsabteilung hier im Chaco, da es ja auch in Mariano Roque Alonso und Villa Ayes Abteilungen gibt, die an dieser Sitzung nicht teilnehmen. Am Montagabend fand der von der Abteilung für Genossenschaftserziehung oder DEC organisierte Informationsabend über die Arbeit und die Finanzierung der Stiftung Boqueron, welche die Schulträgerin der Schule Primero de Febrero und des CFCL ist und darüber hinaus die finanzielle Hilfe der Kooperative für die Schulen Acosta Newen Cajino Klim, Betel in Sandhorst und Noah Manesser hier in Ciudad de Neuland koordiniert und kontrolliert. In diese Stiftung fließen jährlich einige Milliarden Guaraníes aus den Gewinnen der Kooperative. Es wird aber keine detaillierte Abrechnung auf der Hauptversammlung vorgelegt. Zu diesem Abend war eine ansehnliche Anzahl von Mitgliedern erschienen, die ihre Fragen und auch ihre Kritik an der Stiftung Boqueron geäußert haben. Am Dienstagmittag nahm ich an einer Besprechung in Fecoprot in Asunción dann schon teil. Es war ein Austausch bezüglich der Ermittlungen der Behörde gegen Kartellbildung oder CONACOM, die gegen die Kooperative wegen angeblicher unrechtmäßiger Absprachen der Preise für Viehankauf ermittelt. Am Mittwochvormittag habe ich mich mit dem Geschäftsführer Friedbert Dück besprochen und am Mittwochmittag habe ich gemeinsam mit dem Geschäftsführer der ACOMEPA, Herrn Gerhard Claßen, eine Audienz beim Justizminister Rodrigo Nicora wahrgenommen, den ich um baldige Ernennung von Standesbeamten in Neuland und in Philadelphia gebeten habe und ihm unsere Situation geschildert habe, nämlich, dass in Neuland Herr Johann Gosen nicht in seinen wohlverdienten Ruhestand gehen kann, bis ein neuer Standesbeamter unserer Wahl ernannt wird. In Fernheim ist die Situation etwas anders, jedoch auch seit Jahren ungelöst. Wegen der bevorstehenden Beendigung unseres aktuellen Vertragsverhältnisses mit IPS wollte ich mich am Donnerstag früh wieder gemeinsam mit dem Geschäftsführer der ACOMEPA mit dem Präsidenten des IPS treffen, der kurzfristig jedoch einen anderen Termin in der Zentralbank wahrnehmen musste. Trotzdem habe ich mich dann gemeinsam mit Gerhard Claßen mit mehreren Direktoren im IPS besprochen. Einerseits wegen der ausstehenden Zahlungen für die 3 Chaco-Kolonien für die erbrachten medizinischen Leistungen an IPS-Versicherte. Und diese Zahlungen werden immer größer. Und auch wegen eines neuen Vertrags. Zwischenzeitlich hat der Verwaltungsrat des IPS in der vorigen Woche entschieden, einen neuen Vertrag mit den Hospitälern Concordia, Philadelphia und Loma Plata abzuschließen. Da das für Neuland vorgesehene Budget so gut wie aufgebraucht ist, die Hospitäler in Philadelphia und Loma Plata jedoch noch für circa 2 Monate für das IPS weiterarbeiten können, weil ihre Budgets voraussichtlich ausreichen werden, müssen wir in Neuland für das Krankenhauspersonal in dieser Zeit, in der wir nicht IPS-Versicherte behandeln, Urlaub und andere Maßnahmen ergreifen, um diese Zeit möglichst sinnvoll zu nutzen, um die laufenden Kosten aufzufangen. Am Freitagvormittag fand die wöchentliche Sitzung des Verwaltungsrats statt und ab 16 Uhr auf dem Gelände des Rodeo, der Bauerntag für Viehzüchter, wo es vor allem um die Kriterien für die richtige Auswahl von Muttertieren und Zuchtbullen ging. Es waren rund 120 Mitglieder zugegen, was ich als gute Beteiligung werte. Jedoch gemessen an der Anzahl an Rinderzüchtern in Neuland hätten es auch noch mehr sein können. Am Abend fand dann die erste Versteigerung von Rassebullen von Potsdam statt, mit recht guten Ergebnissen. Für beide Veranstaltungen bedanke ich mich beim Personal vom Saab und Potsdam. Am Sonntagabend nahm ich an der Prämierung der Sieger des Minnefepa-Turniers in Loma Plata teil. Die Neuländer Frauen- und Männermannschaften wurden jeweils Dritte, was ein ansehnliches Resultat ist. Danke an die Sportler für ihre Leistungen. Das Turnier ging allerdings am letzten Wochenende weiter, weil die Männermannschaften vom MSV und FSV den Sieger ausspielen mussten. In der Arbeitswoche von Dienstag, den 23. Juni, bis Samstag, den 27. Juni, habe ich folgende Termine wahrgenommen. Montag war Feiertag und dann Dienstag habe ich vor allem Büroarbeit gemacht. Am Mittwochvormittag ebenfalls. Vor allem habe ich mich mit Mitarbeitern der Kreditabteilung getroffen, um Vertragsveränderungen für die Sparverträge zu besprechen. Am Mittwochnachmittag nahm ich an der monatlichen Sitzung des Komitees für Gesundheitswesen und der Mutualen Krankenkasse teil. Am Donnerstagnachmittag nahm ich an der monatlichen Sitzung des Personalkomitees teil. Am Freitagvormittag fand die wöchentliche Sitzung des Verwaltungsrats statt, auf der unter anderem beschlossen wurde, dass die nächsten Generalversammlung der Kooperative am Dienstag, den 28. Juli, und die Generalversammlung der Kolonie am Freitag, den 31. Juli, stattfinden sollen. Am Freitagnachmittag fand beim Choral Philadelphia ein Wettbewerb von Jungrindern statt. Es waren 20 Gruppen von Rindern aus Menne und Fernheim dabei. Nach diesem Wettbewerb fanden mehrere Vorträge über den weltweiten Fleischmarkt, die Qualität von Rindfleisch und die Bedeutung von Zufütterung auf Pioneros del Chaco statt. Am Samstag ging die Vortragsserie weiter, insbesondere mit einer sehr guten Anschaulichung an echten Rindervierteln zur Qualitätsmessung. Wieder einmal konnte ich feststellen, wie viel wir noch hinzulernen können, um richtige Entscheidungen sowohl in der effizienten Rinderhaltung, der Rinderzucht, aber auch in der Vermarktung zu treffen und dann natürlich auch diese umzusetzen. Diese Serie von Veranstaltungen über Rinderhaltung und Vermarktung wurden von den Frigorificos der drei Kooperativen und Ideagro organisiert, dafür meinen Dank und meine Anerkennung. Soweit mein Bericht aus den letzten beiden Arbeitswochen. Nun mache ich einen Ausblick der geplanten Veranstaltungen für diese Arbeitswoche. Wie üblich, nach dieser Sendung führe ich ein Gespräch mit Thomas Wiebe vom Ordnungsamt, gemeinsam mit Ferdinand Bark und Albert Dück, und im Anschluss bespreche ich mich mit Marcello Gosen, dem Koordinator der Betriebsleiter der Kooperativsabteilung. Im Übrigen sind Gespräche mit Mitgliedern für heute vorgesehen. Am Mittwochmittag ist ein Treffen zwischen den Oberschulzen der Kooperativen Czortica, Fernheim und Neuland vorgesehen. Erstmal, um uns über ein weiteres Vorgehen bezüglich des Wasserkanals zu besprechen und dann gemeinsam mit den leitenden Mitarbeitern der Stromabteilungen, um von der ANDE eingeforderte Bedingungen zur Stromverteilung in unseren Kolonien, vor allem um die Flächen oder Zonen, in denen der Strom von den Kooperativen verteilt wird, zu definieren. Das ist niemals konkret geschehen und darüber hinaus auch andere technische Vorschriften der ANDE zu erfüllen. Für Freitag ist die wöchentliche Sitzung des Verwaltungsrats vorgesehen. Soweit die geplanten Sitzungen und Veranstaltungen für diese Arbeitswoche. In der letzten Woche ist eine Frage von Frau Edelgard Franz gestellt worden und sie lautet folgendermaßen: War nicht vorgesehen, dass der Parkplatz vor Super und der Säde unter mehr Licht gebracht wird, wäre schon angebracht, wo es morgens lange dunkel ist und gegen Abend auch früh dunkel wird. Ich denke da besonders an Fahrradfahrer. Soweit die Frage. Es ist tatsächlich so, dass der Parkplatz vor dem Supermarkt und dem neuen Verwaltungsgebäude mehr beleuchtet werden soll. Dazu sind auch beim Bau der Fußwege auf dem Parkplatz die entsprechenden Rohre für die elektrischen Leitungen verlegt worden. Allerdings wurde die Einrichtung der Beleuchtung eingestellt. Als darüber diskutiert wurde, ob man Schattenbäume auf dem Parkplatz pflanzt oder Dächer aufstellt. Denn die Beleuchtung wäre in beiden Fällen verschieden. Die Verwaltung hat entschieden, Bäume zu pflanzen, jedoch für dieses Jahr kein Geld im Haushaltsplan für die Beleuchtung vorgesehen. Soweit die Ist-Situation. Zwischenzeitlich hat sich der Geschäftsführer, aufgrund dieser Frage möchte ich betonen, die Beleuchtung auf dem Parkplatz angesehen und das Baukomitee wird sich nun damit befassen, ob schon in diesem Jahr mehr Beleuchtung eingerichtet werden sollte oder nicht und wenn ja, wo genau und wie. Woher dann die Finanzierung kommt, muss die Verwaltung entscheiden. Gerne habe ich diese Frage aufgegriffen und werde die Angelegenheit weiter verfolgen, da die Beleuchtung aus Gründen des sicheren Verkehrs und der Sicherheit insgesamt für uns bedeutsam ist. Am vorigen Freitag verstarb Frau Susanne Olfert, geborene Penner, im Alter von 84 Jahren. Sie war also eine Pionierin der Kolonie Neuland. Frau Olfert war verheiratet mit Abraham Olfert. Gemeinsam haben Olferts bis vor einigen Monaten in Schönhorst sowohl ihre Jugend verlebt und eine Familie gegründet und ihre Wirtschaft geführt. Frau Olfert wird mir als arbeitsame Frau und Mutter beschrieben. Ich wünsche ihrem Ehemann und den 4 Kindern, Enkeln und der gesamten Großfamilie Olfert und Penner Trost in der Zeit des Abschieds. Uns allen wünsche ich eine erfolgreiche Arbeitswoche und dass die bessere Fußballmannschaft heute gewinne. Und so verabschiede ich mich bis zum nächsten Montag.
0: Vielen Dank, Herr Enz, für diese Einblicke. Wie schon erwähnt, also aus 2 Wochen, da der letzte Montag ein Feiertag war, und auch für die Antworten, die Sie an unsere Hörer geben. Und ja, wie Sie schon erwähnt haben, möge heute der bessere Gewinn und ein gerechtes Ergebnis im Länderspiel zustande kommen. Ich möchte mich auch ganz herzlich bei Ihnen, lieber Zuhörer, bedanken, dass Sie uns durch diese Sendung begleitet haben und mich hier von Ihnen verabschieden, indem ich eine schöne und erfolgreiche Woche wünsche. Auf Wiederhören und bis zur nächsten Sendung bei Oberschulze Neuland.
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